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0: anlegt.
1: Ja, die wurde ja vor einem Jahr komplett restauriert, genau wie das Museum hier hinter uns. Das Museum dokumentiert die Geschichte des grenzenlosen Europas. Was bedeutet Europa denn für Sie?
0: Ja, ich bin Deutsche, habe tatsächlich auch die luxemburgische Staatsbürgerschaft, lebe in Deutschland, arbeite hier in Luxemburg. Heißt, ich überquere jeden Tag eine Grenze, die man zum Glück nicht mehr wahrnimmt. Also für mich ist Europa grenzenlos. Ich bin es gewohnt, hier überall ganz frei reisen zu können. Wie gesagt, in Deutschland zu wohnen, hier zu arbeiten, mal nach Frankreich zu fahren, zum Wandern, zum Einkaufen. Und ja, das macht für mich hier diese Grenzregion und das Europa, so wie ich es kenne und erlebe, auch aus.
1: Sie leiten das Museum jetzt seit dem 1. April, also noch nicht allzu lange. Was hat Sie eigentlich dazu bewegt, sich für diesen Posten zu bewerben? Also Sie kommen ja eigentlich aus einem ganz anderen Bereich.
0: Genau, richtig. Ich bin hier in der Grenzregion aufgewachsen, tatsächlich nur rund 10 Kilometer hier von der Grenze entfernt. Schengen ist ein Begriff, das Museum war ein Begriff. Und als die Stelle dann ausgeschrieben war, dachte ich, warum nicht? Ich versuche es. Es wäre eine große Chance, hier arbeiten zu können. Es hat geklappt, jetzt bin ich hier und ich bin super dankbar für diese Möglichkeit.
1: Viele Menschen hier in der Grenzregion können sich noch an die Zeit der Grenzen erinnern, an Kontrollen und an Schlagbäume. Kommen solche Besucher auch hierhin? Sprechen die auch mit Ihnen über diese Erfahrungen?
0: Ich bin ja, wie gesagt, noch nicht so lange hier. Mich hat persönlich jetzt noch niemand drauf angesprochen, aber gerade ältere Besucher, die kennen das natürlich noch. Wir haben jetzt ab Juni auch eine Ausstellung, die heißt Nach der Grenze. Und da geht es auch konkret um diese Grenzposten, die es damals noch gab. Die sind da auch ausgestellt, die sind markiert auf einer Karte. So ist das auch für mich und Generationen, die das nicht mehr so mitbekommen haben, noch mal greifbarer. Und man weiß noch mal mehr zu schätzen, dass es gut so ist, wie es jetzt ist.
1: Ja, tatsächlich werden heute in vielen Ländern wieder Grenzkontrollen eingeführt. Die an der deutsch-luxemburgischen Grenze wurden erst kürzlich wieder aufgehoben. Was sagt das eigentlich über den Zustand Europas aus?
0: Ja, also ich denke, es ist vor allem eine Errungenschaft, für die uns viele Menschen beneiden. Und man sollte sich in meinen Augen immer wieder auf diesen Grundgedanken fokussieren, dass es für uns super viele Vorteile mit sich bringt und weniger diese politischen Machenschaften im Hintergrund fokussieren. Und eben, ich denke, es ist wichtig, dass die Menschen in der Region, die es zu schätzen wissen, einfach noch enger zusammenrücken, dass da dieser Teamgeist entsteht und man das Ganze noch mal mehr fokussiert.
1: Ja, wie gesagt, Sie sind erst seit kurzem hier. Das Museum wurde komplett restauriert. Haben Sie eigentlich jetzt große Pläne für Veränderungen? Bleibt Ihnen überhaupt viel Raum jetzt in diesem neuen Gebäude, um Veränderungen voranzubringen?
0: Also das Museum bleibt natürlich jetzt erstmal so, wie es ist. Die neue Dauerausstellung ist jetzt bald erst ein Jahr aktiv, aber das Schiff haben wir. Da haben wir eine Ausstellungsfläche, starten wie gesagt im Juni mit der Ausstellung Nach der Grenze von Nikolai Vogel und Silke Markewka. Gegen Ende des Jahres sollen diverse Kurzfilme gezeigt werden und ich denke, damit haben wir ja eine entsprechende Veranstaltungsfläche, wo wir ja Projekte verschiedenster Art in Zukunft dann auch realisieren können.
1: Und gibt es da schon konkrete Pläne?
0: Ja, wie gesagt, jetzt die Ausstellung, die ab Juni beginnt, dann die Kurzfilme und für alles, was danach kommt, mache ich mir dann im Laufe des Jahres Gedanken.
1: Okay, gibt es denn jetzt am Europatag, am 9. Mai, auch ein spezielles Programm?
0: Ja, also hier findet ja dieses grenzüberschreitende Festival statt, I+3. Wir sind mit dem Museum natürlich auch vertreten mit einem Stand. Ich persönlich empfange eine chinesische Delegation, bin ganz gespannt, wie das wird. Zeigt denen das Museum, ist immer sehr spannend, internationale Gäste zu empfangen. Wir haben regulär geöffnet und erwarten natürlich viele Besucher.
1: Wie reagieren denn eigentlich jetzt internationale Gäste, die nicht aus Europa kommen, wie reagieren die auf die Geschichte?
0: Also erstmal ist es so, sie denken, Schengen ist eine riesige Stadt, hier muss es ein Kongresszentrum geben und sind dann ganz erstaunt, dass es nur ein ganz kleiner Winzerort ist. Aber ich glaube, gerade die wissen, dass was hier ist, viel mehr zu schätzen. Die brauchen ja teils dann auch ein Visum, um überhaupt hier einreisen zu können. Und für die ist das, glaube ich, was ganz Neues, was für sie so gar nicht greifbar war. Und ich glaube, gerade die wissen das sehr zu schätzen.
1: Welche Botschaft würden Sie diesen Menschen denn mit auf den Weg geben?
0: Schengen is alive, Schengen muss bestehen bleiben. Und einfach, dass man dafür, egal wie, durch Erzählungen, Erfahrungen, Kommunikation eben diese Erlebnisse teilt und eben diesen Gedanken mit auf den Weg bringt.

0: Vielen Dank.
1: Ja, danke Ihnen.
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2: An Mitternacht, wir kriegen heute 19 Grad bei einem Sonnenwolkenmix. Es bleibt drüschen. Morgen um Samstag klammen Temperaturen dann bis auf 23 Grad bei just de pur wenigen Wolken. An der Sonntag ist dann aber nicht Regen gemeldet. Für den Anfang von der neuen Woche kühlt es auch euren deutlich auf. Am Ende geht es nach maximal 15 Grad.
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2: Aktuell haben wir ein Chantier auf der Feier in Richtung Asch an der Brettel für auf der 13 in Richtung Schengen. Brettel ist bis auf weiteres gesperrt. Dann haben wir noch ein weiß Kau auf der Kreuzung von der N17, also National 17 an der Rue de l'Église. Tischt Fuhren ab Brettel, ein Spur ist blockiert, passt auf und macht los, wenn ihr in der Weh seht.
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1: An der Nacht wieder Prävisionen, denn der Haut geht wenig mehr freundlich wie die Last. Ich kriege 19 Grad bei einem Sonnenwolkenmix. Es bleibt drüschen. Nur geht es ähnlich, da geht es aber bis zu 23 Grad warm. Sonntag dann geht es aber nicht mehr nass. Für den Anfang von der neuen Woche bleibt es auch, kriegen wir auch rein und es kühlt nicht deutlich auf. Am Ende geht es dem nur noch maximal 15 Grad.
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2: An dem Ende nach dem Mädchen, wenn ich hier zu Studiosfenster rausgucke, dann sehe ich, dass die Sonne schon im Programm ist. Es bleibt heute den ganzen Tag über Dröschen bei maximal 19 Grad und einem Sonnenwolke-Mix. Auch nur werden Dröschen bleiben. Temperaturen klammen dann bis auf 23 Grad. Sonne ist dann als Avanis Rhein gemeldet. Für den Anfang von der neuen Woche kühlt es auch deutlich auf. Am Ende geht es nach maximal 15 Grad.
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2: Ob der Arler Autobahn in Richtung Arl führen das sortie Strassen, haben wir ein Kamionpann auf der Pannenspur stehen. Dann haben wir ein Chantimobil auf der 13er Richtung Schengen. Ab Fels aus die Überholspurplätze weiß gesperrt. Dann haben wir Kieselstein auf der National 3, auf der Route Thionville in Richtung Böhnewig. Strasse ist verengt. Und nach Schirblen auf der Straße um CR 137 am Ausgang von Grevenmacher in Richtung Manjacker. Aufpassen, macht los, aufpassen. 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
4: Eier haut mich das richtig Spaß, ob Meteor rauszugucken. 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
0: 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Ja, wir nehmen einen super freundlichen Tag, der hat viel Sonne, just ein paar harmlose Wolken im Himmel. Aktuell sind es so 10 Grad hier im Kirchspiel. Mit dem Mittag klimmt ein Thermometer dann aber über 20 Grad, perfekt für die Freude mitten. Und noch morgen ähnlich wie heute, den Thermometer packt es so gut, bis auf ja, so gut 23 Grad. Und noch sonntig bleiben Temperaturen ganz agreabel. Aber da muss man dann aber nicht mit der ein oder anderen kleinen Schauer rechnen. 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
1: Ja, heute ist es schöne, freundliche Dachte draußen, da hat viel Sonne, ein paar harmlos Wolken sind im Himmel an der Mitte. Da klimmt ein Thermometer dann noch ob über 20 Grad, also perfekt. 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
1: Heute mal richtig freundlichen Tag. Ja, wir kriegen Temperaturen über 20 Grad mittig. Sonntag als auch im Rendezvous, aber wenn wir Wolken im Himmel sind, da sind die aber wirklich ganz harmlos. Auch morgen geht es ähnlich wie heute. Den Thermometer, die packt sogar noch ein bisschen mehr hoch, auf 23 Grad. 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

0: Ein kurzer Blick auf die Straße. Ich kriege gerade einen Spanngurt angemeldet auf der Diedlinger Dreier Richtung Stadt. 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
1: Aufgepasst, der König gerade ein Weißbrunkauer gemeldet. 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
1: Heute haben wir einen super freundlichen Tag. Viel Sonne, das bei Temperaturen über 20 Grad. Am höchsten ein paar harmlose Wolken haben wir im Himmel. Die sind im Himmel zu sehen. Ja, nur du geht es dann ähnlich wie heute. Ein Thermometer, die packt so gut bis auf über 23 Grad. Mal sonnig bleiben Temperaturen zwar auch agréable bei so um 20 Grad. Aber da muss man aber nächstes Mal die irgendwo da noch Schauer rechnen.
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0: Was hat Mama gesagt?
1: Dass du eine fiese Möppe bist.
0: Das hat Mama garantiert nicht gesagt.
1: Naja, mir schon.
2: Viel Spaß.
0: Jedes Jahr ist es das Gleiche. Du heulst, ich heule oder wir heulen alle drei. Und es ist nicht nur ihr Geburtstag, es ist ja, jedes Scheiß-Event. Ja.
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1: An ich kriege aktuelle Fußgänge gemeldet, den ob der A4 Richtung Stadt in der Wehr, sondern der Britta für ob der 13 Richtung Schengen, du ob der Pannenspur also ganz gut oppassen. 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
1: Hallo, der Rest vom Tag kämen wir dann noch ein bisschen Sonne und bleibt dann noch warm bei Temperaturen um die 10 Grad. 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
1: 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Hören unsere Zuhörer vielleicht den Lärm einer Baustelle, weil hier wird der Kai fertiggestellt, an dem später die restaurierte Prinzessin Marie Astrid anlegen soll. Wie lange dauern diese Arbeiten denn jetzt noch?
2: Geplant ist, dass die Baustelle tatsächlich zum Europatag jetzt am Samstag, den 9. 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Es sieht aktuell noch nicht so aus, wenn man einen Blick drauf wagt, aber das ist der Plan und ich bin guter Dinge, dass die Prinzessin Marie Astrid Europa dann am Wochenende wirklich hier anlegt.
1: Ja, die wurde ja vor einem Jahr komplett restauriert, genau wie das Museum hier hinter uns. Das Museum dokumentiert die Geschichte des grenzenlosen Europas. Was bedeutet Europa denn für Sie?
2: Ja, ich bin Deutsche, habe tatsächlich auch die luxemburgische Staatsbürgerschaft, lebe in Deutschland, arbeite hier in Luxemburg, heißt, ich überquere jeden Tag eine Grenze, die man zum Glück nicht mehr wahrnimmt. Also für mich ist Europa grenzenlos. Ich bin es gewohnt, hier überall ganz frei reisen zu können, wie gesagt, in Deutschland zu wohnen, hier zu arbeiten, mal nach Frankreich zu fahren, zum Wandern, zum Einkaufen und ja, das macht für mich hier diese Grenzregion und das Europa, so wie ich es kenne und erlebe, auch aus.
1: Sie leiten das Museum jetzt seit dem 1. April, also noch nicht allzu lange. Was hat Sie eigentlich dazu bewegt, sich für diesen Posten zu bewerben? Also Sie kommen ja eigentlich aus einem ganz anderen Bereich.
2: Genau, richtig. Ich bin hier in der Grenzregion aufgewachsen, tatsächlich nur rund 10 Kilometer hier von der Grenze entfernt. Schengen ist ein Begriff, das Museum war ein Begriff. Und als die Stelle dann ausgeschrieben war, dachte ich, warum nicht? Ich versuche es. Es wäre eine große Chance, hier arbeiten zu können. Es hat geklappt, jetzt bin ich hier und ich bin super dankbar für diese Möglichkeit.
1: Viele Menschen hier in der Grenzregion können sich noch an die Zeit der Grenzen erinnern, an Kontrollen und an Schlagbäume. Kommen solche Besucher auch hierhin? Sprechen die auch mit Ihnen über diese Erfahrungen?
2: Ich bin ja, wie gesagt, noch nicht so lange hier. Mich hat persönlich jetzt noch niemand drauf angesprochen, aber gerade ältere Besucher, die kennen das natürlich noch. Wir haben jetzt ab Juni auch eine Ausstellung, die heißt Nach der Grenze. Und da geht es auch konkret um diese Grenzposten, die es damals noch gab. Die sind da auch ausgestellt, die sind markiert auf einer Karte. So ist das auch für mich und Generationen, die das nicht mehr so mitbekommen haben, noch mal greifbarer. Und man weiß noch mal mehr zu schätzen, dass es gut so ist, wie es jetzt ist.
1: Ja, tatsächlich werden heute in vielen Ländern wieder Grenzkontrollen eingeführt, die an der deutsch-luxemburgischen Grenze wurden erst kürzlich wieder aufgehoben. Was sagt das eigentlich über den Zustand Europas aus?
2: Ja, also ich denke, es ist vor allem eine Errungenschaft, für die uns viele Menschen beneiden. Und man sollte sich in meinen Augen immer wieder auf diesen Grundgedanken fokussieren, dass es für uns super viele Vorteile mit sich bringt und weniger diese politischen Machenschaften im Hintergrund fokussieren. Und eben, ich denke, es ist wichtig, dass die Menschen in der Region, die es zu schätzen wissen, einfach noch enger zusammenrücken, dass da dieser Teamgeist entsteht und man das Ganze noch mal mehr fokussiert.
1: Ja, wie gesagt, Sie sind erst seit kurzem hier. Das Museum wurde komplett restauriert. Haben Sie eigentlich jetzt große Pläne für Veränderungen? Bleibt Ihnen überhaupt viel Raum jetzt in diesem neuen Gebäude, um Veränderungen voranzubringen?
2: Also das Museum bleibt natürlich jetzt erstmal so, wie es ist. Die neue Dauerausstellung ist jetzt bald erst ein Jahr aktiv, aber das Schiff haben wir. Da haben wir eine Ausstellungsfläche, starten wie gesagt im Juni mit der Ausstellung Nach der Grenze von Nikolai Vogel und Silke Markewka. gegen Ende des Jahres sollen diverse Kurzfilme gezeigt werden. Und ich denke, damit haben wir ja eine entsprechende Veranstaltungsfläche, wo wir ja Projekte verschiedenster Art ja in Zukunft dann auch realisieren können.
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2: Polizei meldet als ein Akzident zwischen Kamion und Auto auf der Dittlinger Autobahn R3 in Richtung Frankreich, um Peterburger Kreuz. Die zwei akzentriert Gefährer stehen auf der Pannenspur ganz gut aufpassen. Da kommt es nach keiner Entfernung vom Akzident mit mehr Gefährer um 241 zwischen Wasserbillig und Mumpisch. Die Straße ist zum Teil blockiert, auch da ganz gut durchsteht. 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Andere Pallnecker von den Kamionskontrollen, wenn es dem Feiertag an Frankreich gibt, kontrolliert aktuell auf der Erler Autobahn A6 an Richtung Stadt bei der Sorte Stengefurt. 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
1: An aktuell hummer 2 km Stau op der A7 Richtung Norden am Hai firum Tunnel Groft. 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
1: An da schalten wir auf dieser Platz rüber bei den Lex Friedrich.
2: Schönen guten Abend, die Polizei meldet uns nach einem Accident zwischen Kamion und Auto auf der Dittlinger-Autobahn A3 Richtung Frankreich um Beteboer Kreuz. Beide Gefährer stehen auf der Pannenspur, ganz gut passen da. Auf der A3 haben wir aber den gewinnten Zweifluss am Berufstrafweg vom Gaspischer Kreuz und an Richtung Süden. 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Am Tunnel Groft ist hier die Überholspur für den Trafik gezogen. Stau auch weiterhin auf der Liaison Michwil, der B40 vom Bellwall in Richtung Deitjotrek. 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
1: Schönen guten Abend, hier ist der Bäusen.
2: Salut.
1: Salut. 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